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4: Sonntagmorgen. Und zum Wachwerden gibt's gleich einen absoluten Hit. Banger von Old City, Fireflies. Und mit Blick auf das Spiel der deutschen Nationalelf heute Abend. Auch Shakira am Start mit Die Die. Gibt's ein paar Sekunden, bleibt dran.
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4: Heute vor allem auch Nebel bei uns in Bremen und umzu. Maximal sind 18 Grad drin. Die gute Nachricht aber, Regen ist nicht in Sicht, zeigt unser Regenradar. Es soll trocken bleiben. Wir gucken auf die aktuellen Temperaturen in Bremen. Im Blumenthal sind es gerade 11 Grad und in Dötlingen im Landkreis Oldenburg 9 Grad. Der Energy Bremen Wettertrend. Morgen nochmal bewölkt, maximal 20 Grad.
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4: Um kurz vor 7, im Moment gar nichts los.
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4: Gleich 7 Uhr. Moin, ich bin Marc. Noch genug Zeit zum Trainieren für die deutsche Nationalmannschaft. Heute Abend geht es in der Rückrunde ja nochmal gegen Griechenland. 20.45 Uhr und wir haben noch genug Zeit, die Chips rauszusuchen. Vielleicht ja auch schon fürs Frühstück. Shakira und Burna Boy passen dazu natürlich musikalisch. WM-Song Die Die jetzt.

0: Leonie am Sonntagmorgen um 7:05. Hey, Energy Bremen ist hier und wir gucken doch erstmal, was wir heute so anstellen können an diesem Sonntag.
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0: Wie wär's mit einer Runde shoppen heute? Ja, das geht am Sonntag, denn heute ist ja auch verkaufsoffen in der Bremer City. Von 13 bis 18 Uhr öffnen die Geschäfte da in der Altstadt. Auch Bremerhaven macht heute die Geschäfte auf. Beim Goldenen Oktober sind rund 170 Läden und Gastrobetriebe mit dabei. Dazu gibt es Aktionen für Kids und Walk Acts in der City. Geht um 12 Uhr los in der Innenstadt, im Columbus Shopping Center und im Main Outlet. Ja, und Fußball gucken und dabei eine wichtige Sache unterstützen geht heute auch, denn heute läuft das Pink Game der JSG Wesermarsch Süd. Die Juniorinnen spielen für mehr Aufmerksamkeit rund um die Brustkrebsfrüherkennung. Das Ganze steigt im Birkenstadion.
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Mega-Hit von DJ Goja. Meet Chico, inzwischen auch schon ein viraler Hit bei TikTok. Dazu tanzen nämlich alle zusammen mit Jason Derulo. Jetzt Musik aus 2024 und es gibt ja so Dinge, die bleiben halt für immer hängen. Ne? Also Schuhe ausziehen, bevor man reinkommt, die Jacke mitnehmen, es könnte ja kalt werden. Und natürlich, Mama hat immer recht. STP haben daraus ja einen Song gemacht. Mama hat gesagt, hier zum Start in euren Sonntag bei Energy Bremen.

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1: Heute Nebel unterwegs bei uns in Bremen und umzu. Maximal sind 18 Grad drin. Dafür die gute Nachricht, kein Regen. Es soll trocken bleiben, zeigt unser Regenradar. Wir gucken auf die aktuellen Temperaturen. In der Innenstadt von Oldenburg sind es 11 Grad im Moment. Und bei euch an der Küste in Geestemünde im Bremerhaven 13 Grad. Energy Bremen Wettertrend. Morgen wird es bewölkt, maximal 20 Grad.
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1: Um jetzt kurz vor 7:30, good morning, und da ist immer noch gar nichts los. Ich wünsche einen richtig schönen Start in den Sonntag mit Energy Bremen am Wochenende. Und mir, ich bin Marc Hai.
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0: Gleich 7:35. Good morning, Energy Bremen ist hier. Und heute wird's wieder kalt in Bremerhaven und hoffentlich heiß auf dem Eis.
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0: Die Fishtown Pinguins empfangen heute die Löwen Frankfurt. Bulli ist um 14 Uhr in der Eisarena in Bremerhaven. Es ist ja der 6. Spieltag der noch jungen Saison. Die Frankfurter sind schon ziemlich ordentlich gestartet. Nach den ersten 4 Spielen standen sie mit 7 Punkten auf Platz 5 und hatten mit nur 7 Gegentoren sogar die besten Defensive der Liga. Und dazu kommt bis dahin noch kein einziges Gegentor in Unterzahl. Die Pinguins, die waren am Freitag ja noch in Straubing unterwegs und haben dort 3:4 leider verloren. 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
0: Und jetzt habe ich einen Banger für euch zum Wachwerden. DJ

Die richtige Musik zum Wachwerden am Sonntagmorgen. Summer bei Energy Bremen um 7:45. Gleich Justin Timberlake mit Sexy Back. Und jetzt gibt's einen neuen Hit von Robin Schulz und Watermat. Und hört mal bitte genau hin. Ich finde das Ding so ein bisschen wie so ein Nebelhorn von der AIDA, oder? Dieses ist auf jeden Fall ein richtig geiles Teil geworden und gibt's jetzt bei Energy Bremen. Ich bin Marc, hi.

0: also bleibt dran.
1: 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Punkt vor 8. Ich bin Isabel Spärlich. Schönen guten Morgen. Kanzler Merz ist gerade zu einem unangekündigten Besuch in Kiew. Mit dabei ist auch Bundeswirtschaftsministerin Reiche. Der Besuch kommt nur einen Tag nach einer Drohung aus Russland. Der Kreml hat Ausländer und Diplomaten davor gewarnt, Kiew zu besuchen. Das sei eine tödliche Gefahr. Mehr Pünktlichkeit bei der Deutschen Bahn, das wird es so schnell nicht geben. In der Bild am Sonntag hat die Bahnchefin Palla die Erwartungen gedämpft. Das Schienennetz sei alt und störanfällig und die Sanierung werde mindestens 10 Jahre dauern. In Berlin haben sich Linke, Grüne und SPD nach der Abgeordnetenhauswahl wieder getroffen und auf einen gemeinsamen Weg verständigt. In der kommenden Woche soll dann eine Entscheidung fallen, ob es Sondierungsgespräche gibt oder nicht. In Bremen und mehreren Städten in Niedersachsen haben hunderte Menschen bei einer bundesweiten Aktion zum Klimaschutz mitgemacht. Unter dem Motto "Es brennt" bildeten sie unter anderem in Göttingen, Hildesheim und Hannover eine Menschenkette. Ihre Forderung? Die Umwelt besser zu schützen und aus den fossilen Energien auszusteigen.
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3: Heute grau mit ein bisschen Sonne, aber auch mit Nebel über Bremen und umzu. Maximal 18 Grad. Regen ist allerdings nicht in Sicht, zeigt unser Regenradar. Die aktuellen Temperaturen in Bremen-Gröpelingen sind 11 Grad im Moment und in Dödlingen im Landkreis Oldenburg 9 Grad noch. Der Energy Bremen Wettertrend. Morgen wird es bewölkt, maximal 20 Grad.
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3: Um kurz vor 8 ist im Moment aber gar nichts los.
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3: Na, gleich 8 Uhr. Moin, ich bin Marc. Nein, wir wollen das noch nicht. Wir wollen den Sommer nicht wegziehen lassen. Diese Woche gab es ja ein kurzes Comeback. Und wenn ein Hit als Sommerhit gerade so richtig abgefeiert wird, dann der neue von Hügel, Moving to the Sun.

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1: Warum ziehen Muslime vor dem Beten die Schuhe aus? Das ist unsere Religionsfrage der Woche. Wie immer an Theologe Professor Dr. Wolfgang Reinbold aus Hannover.
2: Das ist ein wesentlicher Teil der Vorbereitung auf das Gebet. Im Islam ist ja das Konzept der rituellen Reinheit von grundlegender Bedeutung, in Klammern wie im Judentum auch. Tahara heißt es arabisch, in Klammern wie auf Hebräisch auch, es ist dasselbe Wort. Also rituelle Reinheit. Was das genau bedeutet, ist eine furchtbar komplizierte Frage. Es stellen sich natürlich hunderte von Einzelfragen. Also wie genau geht das mit den Schuhen und den Socken und den Klamotten und so weiter. Aber Einigkeit herrscht unter den Gelehrten darüber, dass ein gültiges Gebet stets Reinheit voraussetzt.
1: Das heißt, ich muss mich waschen, bevor ich in der Moschee bete.
2: So ist es. Und deshalb hat eine Moschee einen Waschraum, in dem ich mich reinige, bevor ich dann in den eigentlichen Gebetsraum reingehe. Und das steht in den Grundzügen tatsächlich schon im Koran. Ich zitiere mal aus Sure 5, da heißt es folgendermaßen: O ihr, die ihr glaubt, wenn ihr euch zum Gebet hinstellt, so wascht vorher euer Gesicht und eure Hände bis zu den Ellbogen und streicht euch über den Kopf und wascht eure Füße bis zu den Knöcheln. Also ein Gebet mit Schuhen ist von daher unmöglich.
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0: Viertel nach gleich. Energy Bremen ist hier. Gesa aus unserer Morningshow, die kann wirklich viel. Nur bei Zahlen, da wird's ganz schnell abenteuerlich.
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2: 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Gesa, was sagst du? 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
4: Wie groß sind denn die Birnen?
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4: Ein paar Wolken gibt es heute Morgen und es bleibt trocken. Im Laufe des Tages geht es freundlich weiter und in Bremen sind bis zu 21 Grad drin. Morgen wird es dann deutlich grauer, aber weiterhin trocken. Die Höchstwerte liegen bei 20 Grad.
1: Heute erstmal nicht mehr so sommerlich. Nebel mit am Start. Sonne-Wolken-Mix maximal 18 Grad. Regen allerdings nicht in sich, zeigt unser Regenradar. Gucken wir auf die aktuellen Temperaturen. In Hude im Landkreis Oldenburg 10 Grad schon und in Bremen-Blumenthal sogar 11 Grad. Energy Bremen-Wettertrend. Morgen bewölkt, maximal 20 Grad.
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1: Kurzfahrt 9, guten Morgen und da ist im Moment wirklich gar nichts los. Ich wünsche einen schönen Sonntag mit Energy Bremen und mir, ich bin Marc, hi.
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Fahrrad 9. Guten Morgen, Energy Bremen ist hier. Ihr wollt hoch hinaus, erstmal reicht hoch vom Sofa, oder? Ja, Ray Dalton hat in diesem Jahr gleich mehrere Songs rausgehauen. Erst I Just Wanna Be Happy, jetzt Go That High. Er hat also dieses Jahr offenbar eine ganz klare Priorität, ja? Glücklich sein und hoch hinaus. Klingt nach einem besseren Plan als meiner. Ich wollte eigentlich nur erstmal Kaffee. Hier ist Ray Dalton jetzt bei Energy Bremen. Ich bin Marc, hi.

0: 48 Energy Bremen ist hier. Gleich mit Topic und Becky G. Sorry, Papi. Ja, andere Bürgermeister schneiden Bänder durch. Unserer aus Bremen schnappt sich einfach mal eine Gitarre.
1: 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Ich verliere den Verstand.
0: Oh ja.
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0: Das war Freitagabend nach den Feierlichkeiten zum Tag der Deutschen Einheit. Andreas Bovenschulte an der Gitarre und vor eben ganz viel Politikprominenz, ja. Und Bovi nennt sich ja selbst gern mal heimlicher Rockstar. Freitag war das dann mit diesem heimlich endgültig vorbei. Okay, eisgekühlter Barmalunder und griechischer Weinpolitiker beim Rudelsingen und mittendrin Bovi an der Klampfe. Und ganz ehrlich, ich glaube, das könnte bei so einer Sitzung bei der Bundesregierung auch mal ganz

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3: Hey Leute, ich heirate nächstes Wochenende. Und das Lied hier sollte ich bei der Trauung eher nicht spielen.
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3: Apache 207 mit Breaking Your Heart. Spiele ich aber gleich bei uns. Außerdem Loy und David Puentes mit Golden Summer. Wie wild wird das denn? Einfach dranbleiben.
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5: 5:09. Ich bin Isabel Spärlich. Schönen guten Morgen. Kanzler Merz ist gerade in Kiew. Begleitet wird er bei seinem Überraschungsbesuch von Wirtschaftsministerin Reiche und mehreren Unternehmen aus der Energie- und Rüstungsbranche. Denn das ist ein Thema der Gespräche, wie Deutschland die Ukraine in diesen Bereichen weiter unterstützen kann. Einen schnellen Sprung bei der Pünktlichkeit wird es nicht geben. Das hat Bahnchefin Palla jetzt noch einmal deutlich gemacht. Sie geht in der Bild am Sonntag davon aus, dass es mindestens 10 Jahre dauern wird, bis das Schienennetz saniert ist und man Fortschritte sieht. Wegen eines stechenden Geruchs im Fischereihafen in Bremerhaven haben Passanten die Feuerwehr gerufen. Die Einsatzkräfte stellten dann gestern fest, dass in einem Fischbetrieb Ammoniak aus einer Kühlanlage ausgetreten war. Der Bereich wurde abgesperrt. Den Feuerwehrleuten gelang es, den Schaden abzudichten. Die deutsche Fußballnationalmannschaft will ihre Pleite im Hinspiel wieder gut machen. In der Nations League trifft das Team von Jürgen Klopp heute wieder auf Griechenland. Anpfiff in Thessaloniki ist um 20.45 Uhr.
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3: Heute Sonne und Wolken im Mix, dazu auch Nebel, maximal 18 Grad. Und es soll trocken bleiben, zeigt unser Regenradar. Die aktuellen Temperaturen in Hude im Landkreis Oldenburg 10 Grad und in der Überseestadt messen wir gerade 12 Grad. Der Energy Bremen Wettertrend, morgen wieder bewölkt bei bis zu 20 Grad.
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3: Um 8:45 ist immer noch gar nichts los.
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3: Hey, gleich 9 Uhr. Moin, ich bin Marc. Trabifahrer aufspüren, Kinder der Einheit finden. Ja, Bürgermeister Boven Schulte hat Gesa und Markus aus unserer Morningshow diese Woche ordentlich gefordert. Ihre Mission Einheit. Jede Challenge knacken mit eurer Hilfe. Na, und ob sie das geschafft haben oder muss ich gleich eine Entschuldigung ans Rathaus schicken? Hört ihr in 15 Minuten bei mir. Jetzt Loy und David Puentes, Golden Summer.

Eine Frau aus dem Norden, Tiffany Harris, gerade mit Vertigo bei Energy Bremen. 8:55. Jeder Sonntag hat so seine Flipside, ne? Die heißt Montag. Aber den schieben wir einfach noch ganz weit weg. Und zwar mit einem Song, bei dem Leute, die 2000 schon unterwegs waren, sofort die Ohren spitzen. Daddy DJ ist zurück, gemeinsam mit Jonah Dust. Den Sound wirst du sofort erkennen. Nur 2 Minuten 23, also genau richtig, wenn ihr heute eh schon so spät dran seid. Hier ist Flipside für Energy Bremen. Ich bin Marc, hi.

0: 11 nach 9, guten Morgen. Ja, was für eine Woche und vor allem danke an euch, denn mit eurer Hilfe haben Gesa und Markus wirklich jede Challenge von Bürgermeister Andreas Bovenschulte geknackt.
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0: Und die Aufgaben hatten es ja teilweise echt in sich, ne? Kinder der Einheit finden, Trabi-Fahrer aufspüren, Menschen finden, die für die Liebe quer durch Deutschland gezogen sind. Aber Mission erfüllt. Keine Challenge mehr offen und gestern konnte das Einheitsfest dann also kommen.
3: Ich kann behaupten, dass ich im Jahr 2017 mir mit Angela Merkel weltweit in Zeitungen, Fernsehen, im Internet ein Foto geteilt habe.
4: Tatsächlich bin ich erst meiner Frau gefolgt und sie dann mir. Wir haben uns in Brandenburg kennengelernt, dann ist sie aber letztlich dann nochmal für mich hier in die Gegend gekommen, da ich hier ein Jobangebot hatte.
5: Knapp ein halbes Jahr fahre ich endlich wieder Trabi. Ich habe schon mal ein paar Jahre einen besessen.
6: Ich bin geborener Thüringer, aufgewachsener Schwabe und zugezogener Niedersachsen. Meine Eltern sind damals 1989, als die Wende kam, sind sie direkt abgezischt. Dann mit 18 bin ich von dort dann wiederum abgezischt und bin dann zur Marine gegangen und wurde dann nach Wilhelmshaven versetzt und im Anschluss dann quasi nach Nordwold. Und hier habe ich dann meinen Mann kennengelernt.
7: Wann hast du Geburtstag?
8: Am 3.10.1990.
7: Wahnsinn, wir haben dich gefunden! Eben, du bist unser Mann. Damit ist auch die letzte Challenge von Andreas Bovenschulte geschafft.
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4: Heute Sonne und Wolken im Mix, Nebel auch mit am Start, maximal 18 Grad, aber good news, es soll trocken bleiben, das zeigt unser Regenradar. Wir gucken auf die aktuellen Temperaturen, in Bremen-Mitte sind es 12 Grad und in Dötlingen im Landkreis Oldenburg 11 Grad. Der Wettertrend bei Energy Bremen, morgen wird bewölkt, maximal 20 Grad.
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4: Jetzt kurz vor 10 und da ist immer noch gar nichts los. Ich wünsche einen richtig schönen Start in den Sonntag. Ich bin Marc und hier ist Justin Bieber mit Nicki Minaj. Beauty and the Beat.
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0: Guten Morgen, 9:55, Energy Bremen ist hier. Und ganz Deutschland zu Gast bei uns in Bremen. Ne? Dieses Wochenende steigt ja das riesige Bürgerfest zum Tag der Deutschen Einheit mit rund 400.000 erwarteten Gästen. Heute geht's weiter mit dem Bürgerfest. Und wenn so viele Menschen aus ganz Deutschland zusammenkommen, müssen wir erstmal die Begrüßung klären. Ne? Bei uns reicht ja ganz easy locker ein Moin für jede Tageszeit. Aber wie läuft das eigentlich anderswo? Wir haben gestern beim Fest einfach mal nachgefragt.
1: Also wir sagen unabhängig von der Tageszeit Glück auf.
2: Ich sag mal Moin, was sagt man bei euch denn?
3: Servus oder Grüß Gott.
4: Tag, Hallo oder auch Gude.
2: Was sagt man in Dresden?
5: Hallo eigentlich.
6: Teilweise sagt man morgens schon Mahlzeit.
0: Ja, viele Grüße aus ganz Deutschland. Wobei, Moin spart schon Zeit, oder? Da kann man schneller zum wichtigsten Teil übergehen. Was möchtest du trinken?

Mega-Hitbanger. Von Rihanna, Umbrella. Den brauchen wir heute vermutlich nicht in Bremen und zu den Schirm. 9:42 Uhr, Energy Bremen hier. Alle Farben verlängert uns jetzt den Sommer, musikalisch zumindest. Für Same Old Sky hat sich der Berliner DJ die britische Sängerin Mae Stephens geschnappt. Bisschen Funk, ordentlich Beat. Und dann fehlt jetzt eigentlich nur noch der nächste Urlaub. Hier ist Energy Bremen, ich bin Marc. Hi.

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2: Boah, ich hab gleich so krasse Hits, hol am besten schon mal den Staubsauger raus, damit ihr im Beat mitdancen könnt. Zum Beispiel zu Nelly gleich. Hot in Here und Martin Garrix mit Ed Sheeran, auch richtig gut, Repeated. Der Hit kommt direkt nach den News, also bleibt dran.
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3: 5:10. Ich bin Isabel Spärlich. Schönen guten Tag. Kanzler Merz ist gerade zu einem unangekündigten Besuch in Kiew. Mit dabei ist auch Bundeswirtschaftsministerin Reiche. Der Besuch kommt nur einen Tag nach einer Drohung aus Russland. Der Kreml hat Ausländer und Diplomaten davor gewarnt, Kiew zu besuchen. Das sei eine tödliche Gefahr. In diesem Jahr haben deutlich weniger Menschen Asyl in Europa beantragt. In den vergangenen 9 Monaten wurden in der EU plus Schweiz und Norwegen gut 450.000 Anträge registriert, fast ein Viertel weniger als im gleichen Zeitraum im Vorjahr. Das schreibt die Welt am Sonntag. Die Deutsche Bahn will das Familienticket dauerhaft anbieten. Bahnchefin Paller kündigte in der Bild am Sonntag an, das Pauschalangebot, das es im Sommer zeitweise gab, fest ins Angebot aufzunehmen. Letzter Tag des Bürgerfests zum Tag der Deutschen Einheit in Bremen. Heute Abend geht das dreitägige Fest zu Ende. Zum Abschluss spielen am Abend unter anderem Raum 27 auf der Bühne Osterdeich. Vorher versteigert der Zoll am Westerstadion Pfandsachen.
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2: Sonne, Wolken, Mix, heute Nebel auch noch mit dabei. 18 Grad maximal. Und es soll immerhin trocken bleiben, zeigt unser Regenradar. Die aktuellen Temperaturen: Bremer Überseestadt 12 Grad. Und am Zoo, am Meer in Bremerhaven sind es gerade 10 Grad. Energy Bremen Wetter Trends. Morgen Wolken, maximal 20 Grad.
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2: Um 10:15 nur eine Meldung, nämlich von der A1 Bremen Richtung Hamburg. Zwischen Kreuz Bremen und Euthen, Achtung, steht ein kaputtes Auto.
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2: Hey, moin, gleich 10 Uhr. Ich bin Marc und wenn das Telefon klingelt und das Jahr 2002 anruft, dann läuft Nelly bei uns bei Energy Bremen. Gleich mit Hot in Here. Absoluter Hitbanger, ich lieb's. Vorher noch Martin Garrix und Ed Sheeran. Hitmaschinen sind das. Repeat it jetzt.

0: Nelly, Hitbanger aus 2002, was ein geiles Teil. Hot in here bei Energy Bremen. Um jetzt 10.08 Uhr. Ja, wir haben Geld. Gesa aus der Energy Bremen Morning Show hat gefährliches Halbwissen. Das klingt nach einem echten guten Deal für euch.
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Jojo, Telling Mai mit Vermissen bei Energy Bremen. Viertel nach 10, schönen Sonntag. Manche Geschichten erzählt ihr lieber deinen besten Freunden mal nicht, kenne ich auch, ne? Darum geht's im neuen Song von Clock Clock. Dinge aus der Vergangenheit, die man immer noch mit sich rumschleppt. Die kriegen jetzt immerhin einen Soundtrack, der heißt Skeletons bei Energy Bremen. Ich bin Markai.

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4: So eine Wolkenmix heute, meistens trocken, zeigt unser Regenradar und das bei maximalen 18 Grad. Die aktuellen Temperaturen in Hatten im Landkreis Oldenburg, da sind es 13 Grad und im Blumenthal in Bremen 12 Grad. Der Energy Bremen Wettertrend, morgen bleibt es neblig, maximal bekommen wir dann 20 Grad.
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4: Um kurz vor 10:30 gibt es eine Meldung, nämlich von der A1 Bremen Richtung Hamburg zwischen Kreuz Bremen und Olten. Achtung, steht ein kaputtes Auto. Ich wünsche dir und euch jetzt einen richtig schönen Sonntag mit Energy Bremen und Shakira. Dai Dai, ich bin Marc Hai.
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0: Was ein mega Brett, oder? Kato und John, turn the lights off bei Energy Bremen, 10.35 Uhr. Wir kommen zu einer Dame, da bin ich hinten übergefallen, als ich gehört habe, dass die aus dem Norden kommt. Tiffany Harris, weil die klingt so international, finde ich.
1: Mein größter Flex als Artist ist auch mein größtes Problem. Nämlich, viele kennen meine Songs, aber niemand kennt mich.
0: Ja, das hat sie bei Social Media gepostet. Dann lernen wir sie mal kennen. Kommt nämlich aus Hamburg und die Zeit da hat sie auch total geprägt, sagt sie.
1: Auf jeden Fall. Also ich meine, ich hab ja wirklich alles gemacht. Ich habe auf der Straße gesungen, aber auch also an den Landungsbrücken. Ich habe ja auf der Reeperbahn gesungen. Also das hat mich wirklich geprägt und vorbereitet für, ich kann jetzt unter allen Konditionen kann ich singen, auch wenn ich mich nicht höre, kriege ich irgendwie einen Ton raus.
0: Und jetzt lernen wir ihre Musik noch besser kennen. Neuer Hit Find Me bei Energy Bremen. Ich bin Marc Heil.

0: 20 vor 11 durch. Energy Bremen ist hier. Ich weiß, es ist Sonntagmorgen, aber wie früh ist eigentlich zu früh für Schmalzkuchen? Fragezeichen. Oder frittierten Käse? Oder Burgunderschinken im Brötchen? Ich frage einfach nur ganz aus journalistischem Interesse. Ist doch klar, ne?
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0: Ab 13 Uhr riecht's in ganz Oldenburg wieder nach, ach komm, ein esse ich noch. Kramermarkt an den Weser-Ems-Hallen, über 200 Buden und Fahrgeschäfte, heute noch bis 23 Uhr. Euer Highlight?
2: Also mein Highlight ist tatsächlich die Wilde Maus, jedes Jahr wieder. Das ist das Karussell, das gehört immer mit dazu.
3: Die verrückte Farm fand ich gut, auch in meinem Alter ist das bestimmt mal ganz witzig, da Spaß zu haben.
4: Ich finde den Look auf jeden Fall, den neuen Turm, den Aussichtsturm, den 360 Grad, sehr, sehr cool. Also absolutes Highlight, glaube ich, dieses Jahr.
0: Ja, also heute ganz viel Spaß. Und übrigens, Schmalzkuchen zählen sonntags nicht als Frühstück. Die sind einfach Kultur.

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0: eigentlich wirklich im Radio eben gesagt, oder? Naja, einfach dranbleiben, gibt's gleich direkt nach den News.
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2: 5:05. Ich bin Isabel Schwerlich. Schönen guten Tag. Kanzler Merz ist heute überraschend in Kiew. Begleitet wird er von Wirtschaftsministerin Reicher und einer Wirtschaftsdelegation. Während des Besuchs griff Russland eine Brücke in der Stadt mit Drohnen an. Erst gestern hatte Moskau vor solchen Besuchen gewarnt. Einen schnellen Sprung bei der Pünktlichkeit wird's nicht geben. Das hat Bahnchefin Palla jetzt noch einmal deutlich gemacht. Sie geht in der Bild am Sonntag davon aus, dass es mindestens 10 Jahre dauern wird, bis das Schienennetz saniert ist und man Fortschritte sieht. Wegen eines stechenden Geruchs im Fischereihafen in Bremerhaven haben Passanten die Feuerwehr gerufen. Die Einsatzkräfte stellten dann gestern fest, dass in einem Fischbetrieb Ammoniak aus einer Kühlanlage ausgetreten war. Der Bereich wurde abgesperrt. Den Feuerwehrleuten gelang es, den Schaden abzudichten. Reinhard May hat einen neuen Rekord aufgestellt. Laut GfK Entertainment ist der 83-Jährige der älteste nationale Künstler, der jemals an der Spitze der deutschen Albumcharts stand. May hatte vor kurzem sein 30. Studioalbum veröffentlicht.
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0: Heute Sonne und Wolken im Mix, dazu immer wieder auch Nebel, immerhin bleibt trocken, das zeigt unser Regenradar. 18 Grad bekommen wir maximal. Wir gucken auf die aktuellen Temperaturen. In Hatten im Landkreis Oldenburg sind es gerade 13 Grad und im Blumenthal in Bremen 12. Der Wettertrend, morgen nebelig, Sonne, Wolken wieder maximal 20 Grad.
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0: Kurz vor 11 immer noch nur eine Meldung, nämlich die 1 ist das Bremen Richtung Hamburg. Zwischen Bremer Kreuz und Euthen steht immer noch ein kaputtes Auto. Das steht auch schon eine Weile da. Kann den mal bitte jemand abschleppen jetzt, ja? Das dauert viel zu lange für so einen Sonntag. Dankeschön.
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0: Gleich 11 Uhr. Moin, ich bin Marc. Falls ihr gerade noch auf dem Sofa rumsitzt, ne, hier schon mal der Hinweis. Steht schon mal langsam auf, denn gleich kommt ein Megabrett. Ganz neuer Hit von Miley Cyrus. Boah, da muss man einfach mitdancen, oder? Geht nie anders. Gibt's in 10 Minuten. Jetzt Teddy Swims mit Mr. Know It All.

Holy Humberstone mit To Love Somebody um 11.08 Uhr. Und Freunde, jetzt kommt eigentlich so der Moment an diesem Sonntagmorgen. Dieser eine Moment. Energy Bremen ist hier jetzt mit dem neuen Hit von Miley Cyrus. Und jetzt mal Hand aufs Herz, wie lange hängt ihr schon so am Handy heute? Und ich meine nicht nur, um kurz zu gucken, wie das Wetter heute wird. Nee. Auch Miley Cyrus findet, die Kinder können überhaupt nicht mehr tanzen, weil sie nur am Handy sind. Ihr Rezept gegen Daumenscrawling, 80er Synthies und ordentlich Bass. Jetzt bei Energy Bremen. Ich bin Marc, hi.

0: Peter Vox 2008 hat angerufen. Alles neu bei Energy Bremen. Taylor Swift gleich bei uns. Ja, Bremen hat an diesem Wochenende ganz Deutschland irgendwie zu Besuch, ne? Riesiges Bürgerfest, die zentralen Feierlichkeiten zum Tag der Deutschen Einheit. Und mittendrin, klar, wir von Energy Bremen. Wir haben gestern mal gecheckt, wie gut verstehen unsere Gäste eigentlich Norddeutsch? Zum Beispiel, wenn wir sagen, komm, wir klönen noch eine Runde.
1: Klönen? Oh Gott, keine Ahnung. Ihr habt verrückte Wörter hier im Norden, hey. Keine Ahnung. Klönen ist sowas wie, ja, so schnacken. Wir machen ein bisschen Klönschnack.
2: Ja, ein bisschen unterhalten.
0: Ja, einfach gemütlich quatschen, ne? Passt doch perfekt zur Einheitsfeier. Leute aus ganz Deutschland zusammenbringen und dann erstmal schöne Runde klönen.

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4: Heute Sonne und Wolken im Mix, Nebel immer mal wieder dabei, 18 Grad sind maximal drin, Regen ist nicht in Sicht, das zeigt unser Regenradar. Wir gucken auf die aktuellen Temperaturen. In Hatten im Landkreis Oldenburg 14 Grad und in der Bremer Neustadt ebenfalls 14 gemessen. Wir gucken auf den Wettertrend, morgen bleibt bewölkt bei maximal 20 Grad.
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4: Um kurz vor 11:30 eine Meldung von der Hittfelder Landstraße. Achtung, Höhe der A7, Flee steht. Das sind die Ampeln außer Betrieb. Ich wünsche euch einen schönen Sonntag jetzt mit Flow und Lick It. Ich bin Marc, hi.
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0: Maroon 5 und Lisa mit Priceless um 11.35 Uhr bei Energy Bremen. Ganz schön was los heute in Bremen und umzu. Gucken wir mal, was wir anstellen, ne?
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0: Ja, heute könnt ihr auch sonntags durch die Bremer City ziehen und shoppen. Von 13 bis 18 Uhr öffnen nämlich die Geschäfte in der Altstadt. Auch Bremerhaven macht heute die Geschäfte auf. Beim Goldenen Oktober sind rund 170 Läden und Gastrobetriebe mit dabei. Dazu gibt es Aktionen für Kids und Rock Acts in der City. Los geht's um 12 in der Innenstadt, im Columbus Shopping Center und im Main Outlet. Und heute wird das Aladdin zum Dancefloor für die ganze Family. Bei Familie geht's tanzen, gibt's nämlich Musik, Kinderschminken, Fotobox und ganz viel Platz zum Austoben. Geht um 14 Uhr los.
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Mega-Hitfänger. David Guetta und Neo mit Aiken und Play Hard bei Energy Bremen um 20 vor 12. Macht euch heute einen richtig schönen Sonntag. Es ist so viel los bei uns in der Region, allein schon das Bürgerfest in Bremen. Also genießt das Wochenende jetzt mit dem neuen Hit von Adela, Ain't in L.A. Wir bleiben in Bremen und im Zug, würde ich sagen. Ich bin Mark, hi.

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2: Ja, das kann man sogar mit ordentlich Promille singen. Naughty Boy und Sam Smith. Denn der Titel heißt La La La. Kriegen wir gemeinsam hin. Außerdem Calgo und Khalid gleich mit Griffin und Save My Love. Direkt nach den News, bleibt dran.
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3: 5:12. Ich bin Isabel Spärlich. Schönen guten Tag. Kanzler Merz ist heute überraschend in Kiew. Mit Wirtschaftsministerin Reicher und Unternehmen spricht er über Hilfe bei Rüstung und Energie. Während des Besuchs griff Russland eine Brücke in Kiew mit Drohnen an. Erst gestern hatte Moskau vor solchen Reisen gewarnt. In diesem Jahr haben deutlich weniger Menschen Asyl in Europa beantragt. In den vergangenen 9 Monaten wurden in der EU plus Schweiz und Norwegen gut 450.000 Anträge registriert, fast ein Viertel weniger als im gleichen Zeitraum im Vorjahr. Das schreibt die Welt am Sonntag. Die Deutsche Bahn will das Familienticket dauerhaft anbieten. Bahnchefin Paller kündigte in der Bild am Sonntag an, das Pauschalangebot, das es im Sommer zeitweise gab, fest ins Angebot aufzunehmen. Letzter Tag des Bürgerfests zum Tag der Deutschen Einheit in Bremen. Heute Abend geht das dreitägige Fest zu Ende. Zum Abschluss spielen am Abend unter anderem Raum 27 auf der Bühne Osterdeich. Vorher versteigert der Zoll am Westerstadion Pfandsachen.
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2: Ja, heute in Sonne und Wolken gemixt, dazu 18 Grad.

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3: Es ist sonnig heute Nachmittag. Nur ein paar Wolken sind dabei und es bleibt trocken. Dazu werden es bis zum Abend um die 18 Grad in Brake. Morgen sieht es deutlich grauer aus mit vielen Wolken. Die Sonne kommt nur selten durch. Trocken bleibt es trotzdem. Maximal 19 bis 21 Grad.
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3: Es gibt gerade keine Staus. Man kommt ganz entspannt durch.
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0: vor eins. Ich bin Isabel Spärlich. Schönen guten Tag. Kanzler Merz ist unangekündigt nach Kiew gereist. Er sichert der Ukraine weiter Deutschlands volle Unterstützung zu. Während des Kanzlerbesuchs gingen in Kiew die Sirenen los. Eine Brücke in der Stadt wurde von einer russischen Drohne getroffen. In Berlin kommen Linke, Grüne und SPD bei der Regierungsbildung offenbar voran. Die drei Parteien haben sich nach eigenen Angaben bei einem zweiten Vorgespräch auf einen gemeinsamen Weg verständigt. Kommende Woche soll eine Entscheidung fallen. Wegen eines stechenden Geruchs im Fischereihafen in Bremerhaven haben Passanten die Feuerwehr gerufen. Die Einsatzkräfte stellten dann gestern fest, dass in einem Fischbetrieb Ammoniak aus einer Kühlanlage ausgetreten war. Der Bereich wurde abgesperrt. Den Feuerwehrleuten gelang es, den Schaden abzudichten. In der Formel 1 feiert Max Verstappen beim großen Preis von Bahrain seinen ersten Saisonsieg. Der Red Bull-Pilot setzte sich vor Kimi Antonelli im Mercedes und Lewis Hamilton im Ferrari durch.
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2: Es ist sonnig heute Nachmittag, nur ein paar Wolken sind dabei und es bleibt trocken. Dazu werden es bis zum Abend um die 18 Grad in Brake. Morgen sieht es deutlich grauer aus mit vielen Wolken, die Sonne kommt nur selten durch. Trocken bleibt es trotzdem, maximal 19 bis 21 Grad.
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2: Es staut sich auf der A1 Hamburg Richtung Osnabrück zwischen dem Bremer Kreuz und Bremen-Arsten auf 4 Kilometern.
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1: Es ist sonnig heute Nachmittag. Nur ein paar Wolken sind dabei und es bleibt trocken. Dazu werden es bis zum Abend um die 18 Grad in Brake. Morgen sieht es deutlich grauer aus mit vielen Wolken. Die Sonne kommt nur selten durch. Trocken bleibt es trotzdem. Maximal 19 bis 21 Grad.
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1: Es staut sich auf der A1 Hamburg Richtung Osnabrück zwischen dem Bremer Kreuz und Bremen-Asten auf 4 Kilometer.
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1: 5:05. Ich bin Hanna Messerschmidt. Schönen guten Tag. Kanzler Merz ist heute auf Überraschungsbesuch in Kiew.

0: auf, massiv in die Wasserinfrastruktur zu investieren. Es gehe darum, Wasser so gut wie möglich in der Landschaft zu halten. In Bremen und mehreren Städten in Niedersachsen haben hunderte Menschen bei einer bundesweiten Aktion zum Klimaschutz mitgemacht. Unter dem Motto »Es brennt« bildeten sie unter anderem in Göttingen, Hildesheim und Hannover eine Menschenkette. Ihre Forderung? Die Lebensgrundlagen besser zu schützen und aus den fossilen Energien auszusteigen. In der Formel 1 feiert Max Verstappen seinen ersten Saisonsieg. Der Red Bull-Pilot setzte sich vor Kimi Antonelli im Mercedes und Lewis Hamilton im Ferrari durch. Es war der große Preis von Bahrain, allerdings in Malaysia, weil der Grand Prix von Bahrain im Frühjahr wegen des Iran-Kriegs abgesagt wurde.
1: Energy Bremen Wetter.
2: Es ist sonnig heute Nachmittag, nur ein paar Wolken sind dabei und es bleibt trocken. Dazu werden es bis zum Abend um die 18 Grad in Brake. Morgen sieht es deutlich grauer aus mit vielen Wolken, die Sonne kommt nur selten durch. Trocken bleibt es trotzdem, maximal 19 bis 21 Grad.
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2: Achtung, auf der A1 Bremen Richtung Osnabrück zwischen Groß-Ippenau und Wildeshausen Nord steht ein kaputtes Auto auf der Straße. Auf der A27 Bremen Richtung Bremerhaven zwischen Bremen-Hornlehe und Bremen-Überseestadt steht ebenfalls ein kaputtes Auto, da auf der rechten Spur. Und auf der A1 Hamburg Richtung Osnabrück gibt es zwischen dem Bremer Kreuz und Bremen-Asten 3 Kilometer Stop and Go.
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5: Es ist sonnig heute Nachmittag. Nur ein paar Wolken sind dabei und es bleibt trocken. Dazu werden es bis zum Abend um die 18 Grad in Brake. Morgen sieht es deutlich grauer aus mit vielen Wolken. Die Sonne kommt nur selten durch. Trocken bleibt es trotzdem, maximal 19 bis 21 Grad.
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6: Auf der A1 Hamburg Richtung Osnabrück gibt es zwischen dem Bremer Kreuz und Bremer Ersten 3 Kilometer Stau.
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3: 5:03. Ich bin Hanna Messerschmidt. Schönen guten Tag. Kanzler Merz ist unangekündigt zu einem Solidaritätsbesuch nach Kiew gereist. Nur einen Tag, nachdem Russland vor genau solchen Besuchen gewarnt hat und heute klargemacht hat, wie ernst es das meint. Während des Kanzlerbesuchs hat Russland mit einer Drohne eine Brücke in Kiew attackiert. Kinder wachsen heute mit KI auf. An vielen Stellen, ohne es benennen zu können oder überhaupt zu bemerken. Die SOS-Kinderdörfer und Terre des Hommes warnen deshalb vor den Gefahren und fordern laut Redaktionsnetzwerk Deutschland mehr Schutz durch gesetzliche Regulierung und bessere Aufklärung. 7,4 Millionen Besucher. Das ist ein neuer Rekord für das Münchner Oktoberfest, das heute nach gut zwei Wochen zu Ende geht. Das Wetter hat dieses Jahr besonders gut mitgespielt. Auch beim Bier melden die Wiesenwirte ein Plus, ganz besonders bei der alkoholfreien Variante. Letzter Tag des Bürgerfestes zum Tag der Deutschen Einheit in Bremen. Heute Abend geht das dreitägige Fest zu Ende. Zum Abschluss spielen unter anderem Raum 27 auf der Bühne Osterdeich. Vorher versteigert der Zoll am Weserstadion Pfandsachen.
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4: Es ist sonnig heute Nachmittag. Nur ein paar Wolken sind dabei und es bleibt trocken. Dazu werden es bis zum Abend um die 18 Grad in Brake. Morgen sieht es deutlich grauer aus mit vielen Wolken. Die Sonne kommt nur selten durch. Trocken bleibt es trotzdem, maximal 19 bis 21 Grad.
0: Energy Bremen Verkehr.
5: Nichts los auf den Straßen, aktuell freie Fahrt.
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2: Es ist sonnig heute Nachmittag. Nur ein paar Wolken sind dabei und es bleibt trocken. Dazu werden es bis zum Abend um die 18 Grad in Brake. Morgen sieht es deutlich grauer aus mit vielen Wolken. Die Sonne kommt nur selten durch. Trocken bleibt es trotzdem. Maximal 19 bis 21 Grad.
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3: Im Moment ist alles frei auf den Straßen bei uns in Bremen. Keine Staus.
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3: 5:04. Ich bin Hanna Messerschmidt. Schönen guten Tag. Neuer Rekord für das Münchner Oktoberfest. 7,4 Millionen Menschen sind in den letzten gut zwei Wochen auf die Wiesen geströmt. Mehr als je zuvor, heißt es von der Stadt. Dieses Jahr hatte München besonders viel Glück mit dem Wetter. Auf unsere Hilfe könnt ihr weiter zählen. Das hat Kanzler Merz heute den Ukrainern bei einem Überraschungsbesuch in Kiew versprochen. Begleitet wurde sein Besuch von Luftalarm. Russland hat kurz nach Merz' Ankunft eine wichtige Brücke in der Stadt angegriffen. Der Kanzler wirft dem Kreml Terror vor. Die Regierung darf nicht beim Sozialstaat den Rotstift ansetzen. Das fordert ein breites Bündnis aus Gewerkschaften und Wohlfahrtsverbänden. Etwa mit Blick auf die geplanten Kürzungen in der Pflege mahnen die Organisationen, sozialer Zusammenhalt ist Voraussetzung für demokratische Stabilität. Wegen eines stechenden Geruchs im Fischereihafen in Bremerhaven haben Passanten die Feuerwehr gerufen. Die Einsatzkräfte stellten dann gestern fest, dass in einem Fischbetrieb Ammoniak aus einer Kühlanlage ausgetreten war. Der Bereich wurde abgesperrt. Den Feuerwehrleuten gelang es, den Schaden abzudichten.
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4: Sonnig ist es gerade am späten Nachmittag und es bleibt trocken. Dazu werden bis zu 21 Grad in Osterholz-Scharmbeck. Morgen gibt es deutlich mehr Wolken. Zwischendurch bleibt es aber freundlich und weiter trocken mit Höchstwerten von 19 bis 21 Grad.
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4: Nichts los auf den Straßen, aktuell freie Fahrt.
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3: Sonnig ist es gerade am späten Nachmittag und es bleibt trocken. Dazu werden bis zu 21 Grad in Osterholz-Scharmbeck. Morgen gibt es deutlich mehr Wolken, zwischendurch bleibt es aber freundlich und weiter trocken mit Höchstwerten von 19 bis 21 Grad.
0: Energy Bremen Verkehr.
3: Im Moment ist alles frei auf den Straßen bei uns in Bremen, keine Staus.
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0: 5 vor 5. Ich bin Hanna Messerschmidt. Schönen guten Tag. 7,4 Millionen Besucher. Das ist der neue Rekord für das Münchner Oktoberfest, das heute nach gut zwei Wochen zu Ende geht. Das Wetter hat dieses Jahr besonders gut mitgespielt. Auch beim Bier melden die Wiesenwirte ein Plus, ganz besonders bei der alkoholfreien Variante. Den Sozialstaat stärken, statt genau da zu sparen. Das fordert ein großes Bündnis aus Gewerkschaften und Wohlfahrtsverbänden von der Bundesregierung. DGB, Caritas und Co. stellen sich gegen die geplanten Änderungen bei der Pflege. Sie sehen die sozialen Sicherungssysteme als Kitt für die demokratische Gesellschaft. Am Rande des Einheitsfests in Bremen sind zwei Männer angegriffen worden, aus Schwulenfeindlichkeit. Die beiden wurden auf dem Nachhauseweg in der Altstadt von einer etwa 10-köpfigen Gruppe erst homophob beleidigt und dann geschlagen. Einer der Männer wurde leicht verletzt. So etwas gilt als Hasskriminalität, deshalb ermittelt der Staatsschutz. Die deutsche Fußballnationalmannschaft will ihre Pleite im Hinspiel wieder gut machen. In der Nations League trifft das Team von Jürgen Klopp heute wieder auf Griechenland. Anpfiff in Thessaloniki ist um 20.45 Uhr.
1: Energy Bremen Wetter.
2: Sonnig ist es gerade am späten Nachmittag und es bleibt trocken. Dazu werden bis zu 21 Grad in Osterholz-Scharmbeck. Morgen gibt es deutlich mehr Wolken, zwischendurch bleibt es aber freundlich und weiter trocken mit Höchstwerten von 19 bis 21 Grad.
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2: Im Moment ist alles frei auf den Straßen bei uns in Bremen, keine Staus.
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1: Sonnig ist es gerade am späten Nachmittag und es bleibt trocken. Dazu werden bis zu 21 Grad in Osterholz-Scharmbeck. Morgen gibt es deutlich mehr Wolken. Zwischendurch bleibt es aber freundlich und weiter trocken mit Höchstwerten von 19 bis 21 Grad.
0: Energy Bremen Verkehr.
1: Im Moment ist alles frei auf den Straßen, keine Staus.
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0: 5 vor 6. Ich bin Hanna Messerschmidt. Schönen guten Abend. Neuer Rekord für das Münchner Oktoberfest. 7,4 Millionen Menschen sind in den letzten gut zwei Wochen auf die Wiesen geströmt. Mehr als je zuvor, heißt es von der Stadt. Dieses Jahr hatte München besonders viel Glück mit dem Wetter. Die Regierung darf nicht beim Sozialstaat den Rotstift ansetzen. Das fordert ein breites Bündnis aus Gewerkschaften und Wohlfahrtsverbänden. Etwa mit Blick auf die geplanten Kürzungen in der Pflege mahnen die Organisationen, sozialer Zusammenhalt ist Voraussetzung für demokratische Stabilität. Die Ukraine, Russland und die USA wollen sich noch diesen Monat wieder an einen Tisch setzen. Das hat der ukrainische Präsident Selenskyj in Kiew angekündigt. Die Ukraine sei offen für ein Treffen in den Vereinigten Arabischen Emiraten. Russland hat seine Teilnahme noch nicht bestätigt. In Bremen und mehreren Städten in Niedersachsen haben hunderte Menschen bei einer bundesweiten Aktion zum Klimaschutz mitgemacht. Unter dem Motto »Es brennt« bildeten sie unter anderem in Göttingen, Hildesheim und Hannover eine Menschenkette. Ihre Forderung? Die Lebensgrundlagen besser zu schützen und aus den fossilen Energien auszusteigen.
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2: Sonnig ist es gerade am späten Nachmittag und es bleibt trocken. Dazu werden bis zu 21 Grad in Osterholz-Scharmbeck. Morgen gibt es deutlich mehr Wolken, zwischendurch bleibt es aber freundlich und weiter trocken mit Höchstwerten von 19 bis 21 Grad.
1: Energy Bremen Verkehr.
2: Im Moment ist alles frei auf den Straßen, keine Staus.
3: Mit am Start seid. Hoch die Hände, Wochenende. Welcome zu den Euro Hot 30. Zwei Stunden lang werden wir jetzt die coolste Musik abchecken. Und wir kommen jetzt zu Tove Lo. 4 Jahre mussten die Fans auf sie warten, doch jetzt ist sie voll und ganz zurück. Das letzte Mal hat man was 2022 von ihr gehört, dann war Ruhe und vor 2 Wochen kam endlich ihr neues Album raus. Auf Instagram hat sich Tove Lo nochmal bei ihren Fans und ihrem Team bedankt, dass sie ihr den Release ihrer Träume ermöglicht haben. Und ihr hört jetzt eine Nummer aus dem Album Des Fleurs. Und hier geht es um die Liebe. Ihr seid bei Energy immer die Besten und Hits. Hier ist unser Plan.

Geboren wurde Nico Santos in Bremen, dann zog er direkt nach Mallorca und dort hat er seine komplette Kindheit verbracht, und zwar auf einer Finca in den Bergen, und ging dort auch zur Schule. Und genau in seiner früheren Heimat entstand seine brandneue Nummer Classic. Die hat er mit Blick aufs Meer geschrieben und sie trägt auch diese Leichtigkeit im Sound, warmer Groove, Live-Instrumente, Funk und Pop. Und eine Passage gefällt mir besonders gut im Song Learn to Love Again. Es begleitet zwei Menschen zwischen Festhalten und Loslassen. Hier ist Classic. 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

könntet ihr euch vorstellen, ein Superstar zu sein? Zum Beispiel wie Taylor Swift. Alle Augen sind auf euch gerichtet, ihr geht von Event zu Event und gleichzeitig macht ihr noch richtig gute Musik. Ich muss schon persönlich sagen, ich ziehe den Hut vor ihr. Vergangene Woche hat Taylor Swift auch noch bei den VMAs 3 Awards mit nach Hause genommen. Und damit hat sie Beyoncé vom Thron gestoßen. Taylor Swift hat jetzt die meisten VMAs-Auszeichnungen aller Zeiten. Und genau für solche Momente lohnt sich das Leben eines Showgirls. Ihr hört jetzt The Fate of Ophelia. Hier ist Taylor Swift, unser Platz 24. 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

Some Kind of High heißt die neue Nummer von Naked und Portugal the Man. Und hier geht es um die Aufregung und Intensität, wenn man frisch verliebt ist, wenn man auf Wolke 7 schwebt, wir kennen es alle, wenn man sich richtig berauscht fühlt vor Liebe. Ihr hört jetzt Some

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so schön, dass ihr mit dabei seid. Wir hören jetzt rein in unseren Platz 17 und das ist Somber mit My Body Isn't Ready. Der Song selber geht voll unter die Haut und jetzt hat Somber eine Version mit Orchester und Chor rausgehauen, die einfach nur Gänsehautmoment gibt. Sie ist vielleicht noch ein bisschen emotionaler und gefühlvoller und betont die Verletzlichkeit im Text noch mehr. Die Verzweiflung, jemanden so sehr zu lieben, sich aber noch nicht bereit zu fühlen. Ihr hört jetzt My Body Isn't Ready von Somber, unser Platz 20. 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

So nice, dass ihr mit dabei seid, Leute. Bass Persuades von Miley Cyrus ist unser Platz 17. Vor 2 Wochen hat sie ihr neues Album gedroppt. Ich habe schon reingehört, ich lieb's einfach nur. Und man muss nicht immer perfekt sein. Man kann auch einfach mal seine verletzliche Seite zeigen und auch mal die Fehler zulassen. Genau dieses Album behandelt all diese Themen. Miley Cyrus möchte mit ihrer neuen Platte kein perfektes Bild zeigen, sondern einfach nur ehrlich sein. Und jetzt hören wir rein in unseren Platz 17. Hier ist Miley Cyrus mit Bass Persuades bei Energy. 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
1: Colm Scott trifft auf Glockenbach. Rausgekommen ist eine Wahnsinnsnummer, Collide. Und hier geht es um das Ankommen, um Abschied, um die Nähe, die Distanz und die Anziehungskraft. Der Song hat ganz viel Tiefe und Emotion. Ihr hört jetzt Collide bei Energy. 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
3: 5:07. Ich bin Hanna Messerschmidt. Schönen guten Abend. 7,4 Millionen Besucher. Das ist ein neuer Rekord für das Münchner Oktoberfest, das heute nach gut zwei Wochen zu Ende geht. Das Wetter hat dieses Jahr besonders gut mitgespielt. Auch beim Bier melden die Wiesenwirte ein Plus, ganz besonders bei der alkoholfreien Variante. Kanzler Merz ist unangekündigt zu einem Solidaritätsbesuch nach Kiew gereist. Nur einen Tag, nachdem Russland vor genau solchen Besuchen gewarnt hat und heute klargemacht hat, wie ernst es das meint. Während des Kanzlerbesuchs hat Russland mit einer Drohne eine Brücke in Kiew attackiert. Wegen eines stechenden Geruchs im Fischereihafen in Bremerhaven haben Passanten die Feuerwehr gerufen. Die Einsatzkräfte stellten dann gestern fest, dass in einem Fischbetrieb Ammoniak aus einer Kühlanlage ausgetreten war. Der Bereich wurde abgesperrt, den Feuerwehrleuten gelang es, den Schaden abzudichten. Die deutsche Fußballnationalmannschaft will ihre Pleite im Hinspiel wieder gut machen. In der Nations League trifft das Team von Jürgen Klopp heute wieder auf Griechenland. Anpfiff in Thessaloniki ist um 20.45 Uhr.
4: Oktober ist Zeitumstellung, die Tage werden wieder kürzer und es wird natürlich schneller dunkel. Und dann werden wir die warmen Sommertage noch mehr vermissen. Und dieser Song, Mi Chico von DJ Goya, erinnert voll an die Sommerabende, die einfach unendlich wirken und in denen man die ganze Nacht durchtanzt. Mi Chico, unser Platz 15, beamt euch direkt an einen Sandstrand. Der Sand ist warm, das Meer rauscht im Hintergrund. Man hat einen Cocktail in der Hand und hört in einer kleinen Bar diesen Song im Hintergrund von DJ Goya, Jason Derulo und Melody. Hier ist Mi Chico bei Energy. 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

cool, dass ihr mit am Start seid. Und ihr kennt bestimmt diese Momente, wo es sich anfühlt, als würde die Zeit einfach stehen bleiben. Und die Situation muss gar nichts Großes sein. Zum Beispiel ein Sommerabend am Lagerfeuer mit Freunden ist für mich persönlich ein Moment, der für immer in Erinnerung bleibt. Und über genau diese Marmeladenglas-Momente, die man am liebsten für immer einfrieren will, singt Jennifer Lopez und David Guetta. Hier ist Save Me Tonight, unser Platz 8 bei Energy. 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
1: Happy Weekend, Leute. Ich hoffe, ihr lasst euch gut gehen an diesem Wochenende. Immer die besten neuen Hits gibt's hier bei uns bei Energy. Und jetzt wirklich was ganz, ganz Neues. Fresh rausgekommen von Holly Humberstone. Die hat 2022 den Brit Rising Star Award gewonnen. Und danach ging's so richtig los für sie. Debüt-EP Falling Asleep at the Wheel. Die ist krass durchgestartet. Und ich würde so behaupten, seit diesem Jahr ist sie auch bei uns in Deutschland auf dem Radar. War zum Beispiel als Support von Olivia Rodrigo, Sam Fender, Taylor Swift oder auch Gracie Abrams unterwegs. Anfang des Jahres, im April, da ist ihr neues Album rausgekommen, Cruel World, und davon gibt es jetzt eine Deluxe-Version, die heißt Cruel World, So It Ends. Und das heißt für uns, wir kriegen 5 neue Songs von ihr. Und einen davon bekommt ihr jetzt hier bei uns, Too Cute to Be Lonely. Hello.

Hoch die Hände, Wochenende. One night I was bored in bed and I stalked you on the internet. Und mal ehrlich, Leute, wer kennt es nicht? Man schaut nur kurz online nach jemandem und auf einmal ist man viel tiefer drin, als man wollte. Olivia Rodrigo nimmt genau diesen unscheinbaren Moment und macht daraus einen Song über Anziehung und dieses Gefühl, wenn jemand auf einmal viel mehr Platz in einem Kopf einnimmt, als man überhaupt wollte. Ihr kennt es bestimmt, wenn man sich denkt, was wäre wenn? Obwohl noch eigentlich gar nichts passiert ist. Man ist schon verliebt, bevor man eine Person überhaupt kennt. Und sie singt darüber. Hier ist Olivia Rodrigo mit Drop Dead by Energy. 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Unser Platz

Ich denke, die meisten von euch kennen den Spruch, wo ein Wille ist, ist auch ein Weg. Egal was ist, ihr versucht alles, um euren Traum zu erreichen. Und das kann alles sein. Ein neuer Job, eine Traumwohnung, eine Reise, die ihr schon immer machen wolltet. Oder auch, dass man will, dass es den Menschen gut geht, die einem wichtig sind. Man will sie glücklich sehen. Und genau von diesem eisernen Willen singen Shakira und Burna Boy in ihrem Song Die Die. Hier ist unser Platz 1. Ihr seid bei Energy immer die besten an Hits. Schön.

Dirty. Dieser Song ist für meine beiden Söhne. Das waren die Worte von Michael Schulte. Und Cover You zeigt, wie wichtig es ist, dass Kinder behütet aufwachsen und immer das Gefühl haben, dass jemand da ist, der auf sie aufpasst und ihnen auch den Weg leuchtet, wenn es im Leben einmal dunkel und schwierig wird. Ihr hört jetzt Cover You von Michael Schulte bei Energy.

0: vor 8. Ich bin Hanna Messerschmidt. Schönen guten Abend. Neuer Rekord für das Münchner Oktoberfest. 7,4 Millionen Menschen sind in den letzten gut zwei Wochen auf die Wiesen geströmt. Mehr als je zuvor, heißt es von der Stadt. Dieses Jahr hatte München besonders viel Glück mit dem Wetter. Auf unsere Hilfe könnt ihr weiter zählen. Das hat Kanzler Merz heute den Ukrainern bei einem Überraschungsbesuch in Kiew versprochen. Begleitet wurde sein Besuch von Luftalarm. Russland hat kurz nach Merz' Ankunft eine wichtige Brücke in der Stadt angegriffen. Der Kanzler wirft dem Kreml Terror vor. Kinder wachsen heute mit KI auf. An vielen Stellen, ohne es benennen zu können oder überhaupt zu bemerken. Die SOS-Kinderdörfer und Terre des Hommes warnen deshalb vor den Gefahren und fordern laut Redaktionsnetzwerk Deutschland mehr Schutz durch gesetzliche Regulierung und bessere Aufklärung. Am Rande des Einheitsfests in Bremen sind zwei Männer angegriffen worden, aus Schwulenfeindlichkeit. Die beiden wurden auf dem Nachhauseweg in der Altstadt von einer etwa 10-köpfigen Gruppe erst homophob beleidigt und dann geschlagen. Einer der Männer wurde leicht verletzt. So etwas gilt als Hasskriminalität, deshalb ermittelt der Staatsschutz.
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1: Robin Schulz und Watermed. 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